0: Startet morgen am Freitag, den 11. September. 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Wir liefern Ihnen den passenden Soundtrack dazu, den Feelgood Sound für Österreich. 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

Einen schönen guten Morgen. Der Freitag ist wie so die Zielgerade in Richtung Wochenende. Ein paar Schritte liegen noch vor uns, aber wir machen uns den Weg dorthin so angenehm wie möglich mit dem Feelgood Sound für Österreich hier auf YouLive.

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0: Schönen guten Morgen. Der Freitag, der hat so diese besondere Energie. Man startet wie an jedem anderen Tag und merkt plötzlich, dass die Vorfreude schon mit im Gepäck sitzt. Schön, dass Sie den Feel Good Sound für Österreich eingeschaltet haben. 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
2: Wir sind also schon wieder dem Ende nah, kann man sagen. Und wie heißt es so schön, das Beste kommt zum Schluss. Also machen wir jetzt noch einen speziellen Musikwunsch wahr für euch. Jede Woche ruft man dafür in den Filialen an. Diesmal hat sich die Isabelle sehr drüber gefreut.
3: Ja, das wäre lieb. Von Udo Jürgens, bitte mit Sahne.
2: Für das Sahnehäubchen am Freitag, kann man sagen. Schönes Wochenende an alle von euch, die eins haben. Gutes Durchhalten an alle, die arbeiten müssen. Wir hören uns auf jeden Fall am Montag wieder. Bis dann.

0: und so auch.
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0: Guten Morgen am Freitag, den 11. September. 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

Einen schönen guten Morgen. 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

Perfekt. Schönen guten Morgen. Der Freitag, der hat so diese besondere Energie. Man startet wie an jedem anderen Tag und merkt plötzlich, dass die Vorfreude schon mit im Gepäck sitzt. Schön, dass Sie den Feelgood Sound für Österreich eingeschaltet haben. 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
1: Wenn der Lieblingsmusiker oder die Lieblingsmusikerin einen neuen Song rausbringt, dann ist das immer so ein ganz, ganz besonderer Moment. Und ich glaube, genau so ist es bei diesem Song ganz, ganz vielen Ed Sheeran-Fans gegangen. Seine neueste Nummer, gemeinsam mit Martin Garrix, Repeat It. Grandiose Nummer, perfekt, um damit jetzt den Jö-Live-Vormittag zu eröffnen. Ich bin Julia Mannhardt, ich freue mich, dass Sie da sind und ich hoffe, Sie sind langsam bereit für den Herbst. Das Wetter ist es und die Promis auch, darüber reden wir gleich im Jö-Live-Lifestyle-Check.
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1: Ich sehe da gerade 7 dicke, fette Regensymbole auf der Wetterkarte und nur 2 Sonnen mit vielen, vielen Wolken davor im Westen. Es regnet heute im Großteil Österreichs, zumindest bis Mittag. Erst am Nachmittag kommt dann auch mal wieder ein bisschen mehr Sonne hervor und die Temperaturen, die steigen auf bis zu 22 Grad. Kurze Vorschau auch aufs Wochenende. Da wartet dann wieder deutlich mehr Sonne auf uns.
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1: Während wir noch an Eis, Badesee und Sonnencreme denken, klopft der Herbst schon langsam an die Tür. Wie gut Sänger Julien Le Play auf die neue Jahreszeit vorbereitet ist, das testen wir jetzt in unserem Herbst-Wordrap. Mein Lieblingsort im Herbst ist?
2: Mein Bett.
1: Ohne dieses Accessoire gehe ich im Herbst nicht aus dem Haus.
2: Ich habe super schöne Herbstmäntel.
1: Der schönste Herbstduft für mich ist?
2: Das Maroni-Braten. Na, wobei, es geht schon ein bisschen so Richtung Winter, aber ja, wenn diese Maroni-Brater langsam draußen stehen, ja, und dann diese Erdäpfelpuffer da so am Rathausplatz schon langsam rausgebacken werden, mag ich.
1: Mein persönliches Herbst-Highlight dieses Jahr ist?
2: Guter Freund heiratet in Ungarn. Also er hat da wirklich so einen Schlössel um nichts gemietet und da sind wir, die ganze alte Schultruppe in Wirklichkeit, weil wir sind noch sehr gut befreundet, sind alle versammelt und genau, meine Aufgabe ist Entertainment.

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0: Ein Trend aus den sozialen Medien macht derzeit die Runde. Die sogenannte Little Treat Culture. Dahinter steckt die Idee, sich mit kleinen Dingen den Alltag zu verschönern. Wir haben unsere YoLife-Hörerinnen danach gefragt.
1: Wann haben Sie sich das letzte Mal selbst eine kleine Belohnung gemacht, eine kleine Freude?
2: Also immer, wenn ich einen langen Arbeitstag habe, dann überlege ich mir, was könnte ich mir jetzt selbst gönnen. Vor einem Kaffee anfrischen oder war es ein ganz schwieriger Tag, wo vielleicht irgendwas Kleines kaufen online oder so.
1: Das kann Gewand sein. Oder Schminke.
2: Oder Schminke oder einen tollen Lippenstift, den ich mir sonst vielleicht nicht kaufe, oder einfach zum Glück machen.
1: Machen Sie das öfters?
2: Also eine kleine Freude kann man sich ja schnell mal machen.
1: Definitiv.
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0: Wir haben es uns hier in der Jü-Live-Leseecke gemütlich gemacht. Neben mir sitzt Katharina Zucker von den Stadt-Wien-Büchereien.
1: Hallo.
0: Und wir sprechen heute über das Thema Lesen üben, Lesen kennenlernen. Für viele Kinder ist Lesen ja ein schönes Ritual und auch für die Eltern, oder?
1: Total. Und ich glaube, dass es auch sehr wichtig ist, dass es so ein Ritual ist, dass man täglich oder zumindest einmal am Wochenende regelmäßig macht, dass sich die Eltern die Zeit nehmen und sich gemeinsam mit den Kindern zusammensetzen, wo sie einfach wissen, es ist so eine sichere Situation, wo man gemeinsam reden kann.
0: Du hast uns jetzt ein Buch mitgebracht, das für kleine Kinder zum Vorlesen eigentlich ganz gut geeignet ist, oder?
1: Ja, das ist ein Buch, wo sich der Text reimt. Herr Mandelmus geht nie zu Fuß, aber er hat einen Dackel namens Julius. Der Dackel, den schickt er mit der Drohne zum Spazierengehen. Also er bewegt sich so gut wie gar nicht, aber eines Tages kommt er doch auf die Idee, zu Fuß zu gehen, und auf einmal sieht er die Welt mit ganz anderen Augen und begreift so viel mehr von der Alltagswelt als vorher, wo er immer nur zu Hause geblieben ist. Es erweitert einfach seinen Horizont, und ich finde es sowohl vom Inhalt her eine total schöne Geschichte, als auch von diesem sprachlichen Aufbau in Reimen.
0: Herr Mandelmus geht nie zu Fuß, unser Jö-Live Kinderbuchtipp der Woche. 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

0: 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Der Herbst ist da. Das können wir jetzt drehen und wenden, wie wir wollen. Aber vielleicht kann ja Mr. Summer, Alvaro Soler, den Sommer wieder zurückzaubern mit so ein bisschen spanischer Magia. Nein, ich würde sagen, er holt den Sommer zumindest wieder nach drinnen. Und damit auch mal hallihallo und herzlich willkommen im Ulife Vormittag. Heute mit mir, Julia Mannhardt. Schauen wir uns jetzt mal das Wetter in Ruhe an.
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0: Der Regenschirm hat heute noch Dienst, aber nur am Vormittag. Am Nachmittag zeigen sich dann auch immer öfter Sonnenfenster bei bis zu 22 Grad. Der Samstag, der bringt dann vielerorts Sonnenschein. Nur zwischendurch ziehen ein paar Wolken und auch einzelne Schauer vorbei. Und auch der Sonntag, der zeigt sich sehr, sehr freundlich mit einigen Sonnenstunden.
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0: Na gut, lieber Alvaro Soler, versuch dein Glück und zauber ein bisschen für uns. Schick uns die Sonne bitte zumindest ins Büro, in den Supermarkt und zu Ihnen nach Hause.

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0: Was war denn so Ihr schönster Jö-Moment im Feierabend diese Woche? Oder was wartet denn vielleicht noch für ein schöner Jö-Moment auf Sie?
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0: Jö-Live-Hörerin Katharina hat sich da schon mit ihrem Jö-Moment bei uns gemeldet.
2: Mein Jö-Moment im Feierabend diese Woche ist auf jeden Fall, dass ich eine sehr gute Freundin von mir endlich mal wiedersehe und wir uns auf einen Kaffee zum Quatschen treffen. Darauf freue ich mich besonders.
0: Ja, und da haben wir es auch schon wieder. Es sind einfach oft die kleinen Dinge im Leben. Eine gute Freundin, ein heißes Getränk in der Hand und schon ist der Jö-Moment perfekt.

0: Perfekt. Liebe Katharina, viel Spaß euch beiden. Und wenn auch Sie diese Woche noch ein paar richtig schöne Jö-Momente haben, dann jederzeit gerne uns erzählen. Und zwar am besten per Sprachnachricht auf WhatsApp an die Nummer 0664 88 99 0090.
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0: Der nächste Song von Tom Walker in der Playlist, der ist für alle Verliebten unter Ihnen, die sich jetzt schon denken, ich freue mich schon so auf den gemeinsamen Abend heute. Da ist es Just You and I. Eine wunderschöne Nummer, die den Freitagvormittag gleich ein bisschen auflockert und die Vorfreude auf den Feierabend steigert. Gibt's in den nächsten 10 Minuten hier bei uns auf Your Life. 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

0: Live. Der Freitag. Der Tag, an dem sich oft alles ultra leicht anfühlt. Da blinzelt uns schon das Wochenende entgegen und da warten im besten Fall auch schon ganz, ganz viele schöne Dinge auf uns. Andreas Burani mit seinem Song Ultra Leicht, diese Stunde mit dabei in der Playlist. Und damit herzlich willkommen hier auf YouLive von mir, Julia Mannhardt. Es ist Punkt 11 Uhr und das heißt Zeit für eine Stunde YouLive Topfgeflüster. Davor schauen wir aber noch, wie es denn wettertechnisch heute und für Ihre Wochenendpläne ausschaut.
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0: Der Dauerregen verabschiedet sich langsam in Richtung Osten. Später lockert es aber immer wieder öfter auf und die Sonne schaut hier und da vorbei. Dazu bis zu 22 Grad heute. Für Ihre Wochenendpläne sind dann Sonnenbrille und eine leichte Jacke die perfekten Begleiter. Am Samstag gibt es viel Sonne und bis zu 24 Grad. Am Sonntag bleibt es auch eher freundlich und angenehm warm.
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2: Wenn wir die Klimaanlage von innen anschalten wollen, dann braucht's kleine Helferlein, nämlich Elektrolyte. Warum, erklärt uns der Ernährungsexperte Moritz Piesendorfer.
3: Elektrolyte sind hauptsächlich verantwortlich dafür, dass der Wasserhaushalt so funktioniert, wie er funktionieren soll. Du kannst dadurch besser und effizienter schwitzen und dich so auch besser abkühlen.
2: Stellt sich nur mal die Frage, wie tanke ich diese Elektrolyte am besten über meine Ernährung?
3: Man schaut einfach, dass man ein breites Spektrum an vollwertigen Kohlenhydratquellen isst. Kartoffeln, Kürbis, Süßkartoffeln, auch Gurken, Wassermelone. Und dann hat man meistens auch gute Elektrolyte dabei.
2: Nichts leichter als das.
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1: Wenn es richtig flott gehen soll, dann greife ich unglaublich gern zu Gnocchi. Lieben alle bei uns in der Familie, können immer wieder neu erfunden werden und gehen wahnsinnig schnell in der Zubereitung. Heute mixen wir sie mit Zucchini. Ich weiß, die finden die Kids nicht immer ganz so toll, aber mit dieser Sauce wird das was, ganz bestimmt. Also die Zucchini werden mal angeröstet, bis sie so schön goldig sind. Am besten mit Olivenöl, ein bisschen Knoblauch und Salz. Dann gebe ich eine Handvoll Blattspinat dazu und Geheimzutat, Seidentofu. Das ist dieser ganz weiche Tofu. Der liefert super Eiweiß, macht deshalb super satt und hat kaum einen Eigengeschmack. Macht die Sauce aber herrlich cremig. Alles zusammen wird dann nämlich noch püriert, abgeschmeckt, ja, und dann guten Appetit.
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1: Viele kochen Gnocchi zuerst in Salzwasser, aber das müssen sie gar nicht. Ich schmeiße den Gnocchi meistens erst in meine fertige Sauce und lasse sie dort dann einfach ein paar Minuten gar ziehen. Das spart erstens Zeit und bringt auch deutlich mehr Geschmack. Einfach mal ausprobieren.
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0: Es sollten eigentlich nur ein paar Eier schon mal werden, aber plötzlich ist der Korb randvoll. Gerade jetzt in der Schwammerl-Hochsaison sammelt man manchmal mehr Pilze, als man auf einmal essen kann. Pilzexperte Stefan Marxer hat da aber einen Tipp, wie man die ganze Ausbeute am besten verarbeitet.
1: Trocknen. Also das ist mein Go-To. Ich liebe getrocknete Pilze viel mehr als frische Pilze. Die entwickeln einfach so viel Aroma und Umami und wirklich so viel Geschmack, wenn man sie trocknet. Und sie sind dann auch über Jahre haltbar. Und ein Einfrieren mache ich gar nicht. Da verlieren sie meines Erachtens wirklich an Geschmack und auch an Konsistenz. Einfach einen kleinen Dörrautomat zulegen, trocknen und man hat das ganze Jahr Pilzfreude.
0: Getrocknet können die Pilze verschiedene Soßen, Suppen oder Risottos verfeinern und sorgen so für den extra Geschmackskick.
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1: Es ist Zeit. Zeit für die Mittagspause und Zeit für 2 Stunden gute Laune pur. Willkommen in den Jö Live Happy Hits. Ich bin Julia Mannhardt, ich darf Sie da heute durchs Programm führen. Und ich habe unter anderem Katrina and the Waves mitgebracht, Flo Rag und auch Ronan Keating. Also da ist viel, viel Schönes mit dabei für Ihre Mittagspause. Deshalb leg mal los und schau mal davor nur noch kurz aufs Wetter.
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1: Das Wetter hat Besserung im Gepäck. Der Regen, der wird langsam weniger und jetzt am Nachmittag mischt die Sonne immer öfter mit. Das Wochenende, das zeigt sich dann von seiner netten Seite. Am Samstag dominiert die Sonne, einzelne Schauer bleiben die Ausnahme. Und auch der Sonntag, der bringt dann viele freundliche Phasen und spätsommerliche 25 Grad mit.
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0: Auch wenn der Sommer jetzt quasi vorbei ist, vom Sommer träumen dürfen wir immer noch. Kate Janai weckt diese Stunde noch einmal ihre Urlaubserinnerungen und dementsprechend passt der Song wirklich gut in die YouLive Happy Hits. Mein Name ist Julia Mannhardt, es ist 13 Uhr und ich würde sagen, wir schauen uns jetzt mal das Wetter gemeinsam im Detail an.
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0: Am Nachmittag wird es deutlich freundlicher und die Sonne, die kämpft sich immer öfter durch. Die Temperaturen heute bis 22 Grad. Der morgige Samstag, der startet frisch, belohnt dann aber mit viel Sonnenschein. Der Sonntag legt nach und bringt noch einmal viele, viele helle Stunden und Temperaturen, die Lust auf einen Kaffee im Freien machen.
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0: Einen wunderschönen Freitag wünsche ich.

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0: Jö Live. Waren Sie schon mal in Irland? Falls ja, waren Sie schon mal in Galway? Dance with my pretty little Galway. Eine zuckersüße kleine Stadt in Irland und dieser Song bringt mich jedes Mal wieder geistig dorthin zurück. Große Empfehlung meinerseits. Ed Sheeran gleich mit dabei in der Playlist, genauso wie noch ein paar letzte musikalische Summer Vibes. Ich bin Julia Mannhardt, es ist Freitag, der 11. September und ich schaue mir jetzt mal mit Ihnen an, was das Wetter so zu bieten hat.
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0: Der Regen zieht sich langsam zurück und macht Platz für längere trockene Phasen. Teilweise wird es heute sogar noch richtig sonnig. Am Wochenende dann perfektes Wetter für Ausflüge. Am Samstag erwartet uns Sonne, ein paar Wolken und bis zu 24 Grad. Der Sonntag, der bleibt ebenfalls meist freundlich und erreicht sogar bis zu 25 Grad.
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0: Happy Freitag.
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0: Sind wir froh, dass die Kelly Family so viele gute Musikerinnen und Musiker hervorgebracht hat. Einer davon ist Michael Patrick Kelly und ich finde, der macht einfach wahnsinnig gute Musik. Aktuell mein Lieblingssong von ihm, Run Free. Eine absolut gute Nummer und die spiele ich Ihnen jetzt gleich zum Start in eine neue Stunde vom New Life Nachmittag. Es ist 15 Uhr, ich bin Julia Mannhardt und Sie hören den Feel Good Sound für Österreich hier auf You Live. Ah ja, und stündlich auch die Wetteraussichten.
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0: Nach viel Regen heute am Vormittag hat jetzt die Sonne für den Nachmittag eingecheckt. Die Temperaturen erreichen heute bis zu 22 Grad. Das Wochenende, das zeigt dann generell wieder seine sonnige Seite. Am Samstag gibt's viele freundliche Momente und auch am Sonntag erwartet uns reichlich Sonne und spätsommerliche Wärme.
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0: Beim Wetter kennen wir uns aus, dann wird's jetzt wieder Zeit für gute Musik. Und ich finde, da ist Michael Patrick Kelly genau die richtige Ansprechperson dafür. Leg mal los, neue Stunde, neues Glück.

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0: Wie finden Sie den Herbst? Und wie finden die Promis den Herbst? Das haben wir unter anderem Sänger Julian Le Play gefragt. Was der dazu sagt, das hören Sie gleich im YouLife Lifestyle Check, weil es ist nämlich schon wieder Punkt 16 Uhr. Dazu gibt's richtig chillige Musik, gleich von Daryl Hall und John Oates. Mein Name ist Julia Mannhardt, ich bin heute Ihre Moderatorin für den Freitag und ich freue mich, dass wir heute gemeinsam in Richtung Wochenende starten. Schauen wir jetzt mal, was das Wetter so für uns bereithält.
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0: Jetzt am Nachmittag mischt die Sonne wieder mit und die bleibt uns auch am Wochenende erhalten. Sonnenbrille raus, Regenschirm eher auf Bereitschaft. Der Samstag, der bringt viel Sonne und milde Temperaturen und auch am Sonntag bleibt es überwiegend freundlich und angenehm warm.
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0: Während wir noch an Eis, Badesee und Sonnencreme denken, klopft der Herbst schon langsam an die Tür. Wie gut Sänger Julian Le Play auf die neue Jahreszeit vorbereitet ist, das testen wir jetzt in unserem Herbst-Wordrap. Mein Lieblingsort im Herbst ist...
3: mein Bett.
0: Ohne dieses Accessoire gehe ich im Herbst nicht aus dem Haus.
3: Ich habe super schöne Herbstmäntel.
0: Der schönste Herbstduft für mich ist...
3: das Maroni-Braten. Na, wobei, es geht schon ein bisschen so Richtung Winter, aber ja, wenn diese Maroni-Brater langsam draußen stehen, ja, und dann diese Erdäpfelpuffer da so am Rathausplatz schon langsam rausgebacken werden, mag ich.
0: Mein persönliches Herbst-Highlight dieses Jahr ist?
3: Guter Freund heiratet in Ungarn. Also er hat da wirklich so einen Schlössel um nichts gemietet. Und da sind wir, die ganze alte Schultruppe in Wirklichkeit, weil wir sind noch sehr gut befreundet, sind alle versammelt. Und genau, meine Aufgabe ist Entertainment.

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0: Ein Trend aus den sozialen Medien macht derzeit die Runde. Die sogenannte Little Treat Culture. Dahinter steckt die Idee, sich mit kleinen Dingen den Alltag zu verschönern. Wir haben unsere Jö-Live-Hörerinnen danach gefragt. Wann haben Sie sich das letzte Mal selbst eine kleine Belohnung gemacht, eine kleine Freude?
1: Also immer, wenn ich einen langen Arbeitstag habe, dann überlege ich mir, was könnte ich mir jetzt selbst gönnen. Vor einem Kaffee, einen frischen oder war es ein ganz schwieriger Tag, wo vielleicht irgendwas Kleines kaufen online oder so.
0: Das kann Gewand sein. Oder Schminke.
1: Oder Schminke oder einen tollen Lippenstift, den ich mir sonst vielleicht nicht kaufe, oder einfach zum Glück machen.
0: Machen Sie das öfters?
1: Also eine kleine Freude kann man sich ja schnell mal machen.
0: Definitiv.
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0: Wir haben es uns hier in der YouLive-Leseecke gemütlich gemacht. Neben mir sitzt Katharina Zucker von den Stadt Wien Büchereien.
1: Hallo.
0: Und wir sprechen heute über das Thema Lesen üben, Lesen kennenlernen. Für viele Kinder ist Lesen ja ein schönes Ritual und auch für die Eltern, oder?
1: Total. Und ich glaube, dass es auch sehr wichtig ist, dass es so ein Ritual ist, dass man täglich oder zumindest einmal am Wochenende regelmäßig macht, dass sich die Eltern die Zeit nehmen und sich gemeinsam mit den Kindern zusammensetzen, wo sie einfach wissen, es ist so eine sichere Situation, wo man gemeinsam reden kann.
0: Du hast uns jetzt ein Buch mitgebracht, das für kleine Kinder zum Vorlesen eigentlich ganz gut geeignet ist, oder?
1: Ja, das ist ein Buch, wo sich der Text reimt. Herr Mandelmus geht nie zu Fuß, aber er hat einen Dackel namens Julius. Der Dackel, den schickt er mit der Drohne zum Spazierengehen. Also er bewegt sich so gut wie gar nicht, aber eines Tages kommt er doch auf die Idee, zu Fuß zu gehen, und auf einmal sieht er die Welt mit ganz anderen Augen und begreift so viel mehr von der Alltagswelt als vorher, wo er immer nur zu Hause geblieben ist. Es erweitert einfach seinen Horizont, und ich finde sowohl vom Inhalt her eine total schöne Geschichte, als auch von diesem sprachlichen Aufbau in Reimen.
0: Herr Mandelmus geht nie zu Fuß, unser YouLive Kinderbuchtipp der Woche.
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1: Es ist 17 Uhr. Willkommen in einer Stunde Jö-Live Topfgeflüster. Da gibt's viele schöne kulinarische Themen für Sie und gute Musik. Unter anderem gleich von Holly Humberstone. Mein Name ist Julia Mannhardt. Ich bin heute die DJ für Ihren Freitag und gleichzeitig auch die Wetterfee.
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1: Und die Wetterfee sagt, liebe Grüße von der Sonne. Die zeigt sich jetzt doch noch kurz einmal im ganzen Land. Das Wochenende, das wird dann deutlich schöner als die letzten Tage. Am Samstag gibt es viele sonnige Abschnitte und auch am Sonntag stehen einige Sonnenstunden am Programm.
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3: Wenn wir die Klimaanlage von innen anschalten wollen, dann braucht's kleine Helferlein, nämlich Elektrolyte. Warum, erklärt uns der Ernährungsexperte Moritz Piesendorfer.
4: Elektrolyte sind hauptsächlich verantwortlich dafür, dass der Wasserhaushalt so funktioniert, wie er funktionieren soll. Du kannst dadurch besser und effizienter schwitzen und dich so auch besser abkühlen.
3: Stellt sich nur mal die Frage, wie tanke ich diese Elektrolyte am besten über meine Ernährung?
4: Man schaut einfach, dass man ein breites Spektrum an vollwertigen Kohlenhydratquellen ist. Kartoffeln, Kürbis, Süßkartoffeln, auch Gurken, Wassermelone. Und dann hat man meistens auch gute Elektrolyte dabei.
3: Nichts leichter als das.
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1: Wenn es richtig flott gehen soll, dann greife ich unglaublich gern zu Gnocchi. Lieben alle bei uns in der Familie, können immer wieder neu erfunden werden und gehen wahnsinnig schnell in der Zubereitung. Heute mixen wir sie mit Zucchini. Ich weiß, die finden die Kids nicht immer ganz so toll, aber mit dieser Sauce wird das was, ganz bestimmt. Also die Zucchini werden mal angeröstet, bis sie so schön goldig sind. Am besten mit Olivenöl, ein bisschen Knoblauch und Salz. Dann gebe ich eine Handvoll Blattspinat dazu und Geheimzutat Seidentofu. Das ist dieser ganz weiche Tofu. Der liefert super Eiweiß, macht deshalb super satt und hat kaum einen Eigengeschmack. Macht die Sauce aber herrlich cremig. Alles zusammen wird dann nämlich noch püriert, abgeschmeckt, ja, und dann guten Appetit.
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1: Viele kochen Gnocchi zuerst in Salzwasser, aber das müssen sie gar nicht. Ich schmeiße den Gnocchi meistens erst in meine fertige Sauce und lasse sie dort dann einfach ein paar Minuten gar ziehen. Das spart erstens Zeit und bringt auch deutlich mehr Geschmack. Einfach mal ausprobieren.
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0: Es sollten eigentlich nur ein paar Eier schon mal werden, aber plötzlich ist der Korb randvoll. Gerade jetzt in der Schwammerl-Hochsaison sammelt man manchmal mehr Pilze, als man auf einmal essen kann. Pilzexperte Stefan Marxer hat da aber einen Tipp, wie man die ganze Ausbeute am besten verarbeitet.
1: Trocknen. Also das ist mein Go-To. Ich liebe getrocknete Pilze viel mehr als frische Pilze. Die entwickeln einfach so viel Aroma und Umami und wirklich so viel Geschmack, wenn man sie trocknet. Und sie sind dann auch über Jahre haltbar. Und ein Einfrieren mache ich gar nicht. Da verlieren sie meines Erachtens wirklich an Geschmack und auch an Konsistenz. Einfach einen kleinen Dörrautomat zulegen, trocknen und man hat das ganze Jahr Pilzfreude.
0: Getrocknet können die Pilze verschiedene Soßen, Suppen oder Risottos verfeinern und sorgen so für den extra Geschmackskick.
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1: Wenn der Freitag Feierabend da ist, dann braucht's für die richtige Stimmung ein paar nice Remixes. Und da halte ich gleich diesen hier für Sie im Angebot. Smooth Operator. Und zwar gleich nach dem Wetter.
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1: Heute Abend soll es weitgehend trocken bleiben und so dann auch am Wochenende. Wer Pläne im Freien hat, hat deshalb Glück. Der Samstag, der bringt oft Sonnenschein und angenehme Temperaturen. Der Sonntag wird ähnlich freundlich und bleibt auch meist trocken.
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1: Es ist 18 Uhr. Sie hören den Jö-Live Feierabend und da darf ich Sie heute begleiten. Mein Name ist Julia Mannhardt. Vielleicht sind Sie ja gerade schon zu Hause im Badezimmer am Vorbereiten für den Freitagabend. Und ich glaube, da braucht es die richtige Musik dafür. Und die haben wir hier auf Jö-Live für Sie. Schönen Freitag Feierabend.

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0: Freundin, ein Wohlfühlgetränk in der Hand und schon ist der Feierabend perfekt. Mehr braucht's gar nichts. Liebe Katharina, viel Spaß euch beiden. Und wenn auch Sie diese Woche schon einen richtig schönen Jö-Moment erlebt haben, dann erzählen Sie es uns doch gerne. Und zwar am besten per Sprachnachricht auf WhatsApp an die Nummer 0664 88 99 0090.
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0: schauen wir mal, was habe ich denn in den nächsten 10 Minuten so im Angebot hier für Sie auf Your Life? Wie wär's mit Fabio V und Valentina May? Wicked Game, gleich mit dabei in der Playlist. Ein schön entspannter Song für Ihren Freitagfeierabend. Viel Spaß beim Chillen.
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1: Ich glaube, One Republic ist gerade ein bisschen liebesbedürftig. Need your love. Ich glaube, da ist heute am Feierabend eher Kuschelstimmung angesagt. Das ist der Feelgood-Sound für Österreich im Jö-Live-Feierabend und den habe ich gleich wieder für Sie, direkt nachdem wir uns das Wetter angeschaut haben.
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1: Das Wochenende lädt zum Durchatmen ein. Am Samstag gibt es Sonne, Wolken und nur selten einen Schauer. Der Sonntag, der wird nochmals freundlich mit bis zu 25 Grad.
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1: Mein Name ist Julia Mannhardt. Ich war heute die Moderatorin durch Ihren Freitag und ich sag für heute Bussi Baba und schönen Feierabend. Wir hören uns morgen wieder.

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